0: haben eine SMS-Kurznachricht für Sie. Die Nachricht lautet:
1: Mission Mainz erfüllt Ausrufezeichen Plakate 8, Verhaftungen 0. Mission 2 folgt. Hol den Vorschlag, Anna.

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3: Herzlich willkommen zu unserer Sendung. Online unterwegs, ein Blick auf Social Media. Wir sind 9 angehende Jugend- und Heimerzieherinnen und kommen von der Ludwig-Schleich-Akademie aus Waiblingen.
4: Unser Beitrag geht heute um Social Media mit verschiedenen Blickwinkeln. Mit fachlicher Perspektive aus der Sicht unserer Praxis und verschiedenen Interviews. Wir werfen den Blick auf Algorithmen, Influencer und den Einfluss auf die Identität von Jugendlichen. Bevor wir beginnen, hören wir das Lied "Wenn ich tanz" von Marjan. Viel Spaß bei der Sendung.

0: Nun hört ihr einen Beitrag über Algorithmen und wie sie bestimmen, was wir auf sozialen Medien sehen und wer wirklich auf unsere Daten zugreifen kann.
1: Social Media ist ein breites Feld. Doch um über Social Media reden zu können, müssen wir erstmal über Algorithmen reden. An dem Thema Algorithmus ist man in den letzten Jahren kaum vorbeigekommen. Ob bei Social Media, KI oder im Alltag. Doch was ist dieser Algorithmus eigentlich? Algorithmen sind Handlungsanweisungen zur Verarbeitung von Daten. Ein Algorithmus nimmt den Input, die eingegebenen Daten, und sortiert sie nach den Angaben der PlattformbetreiberInnen und wandelt diese in Output, also Ausgabe, um. Im Grunde sind es Rezeptanweisungen, wie der jeweilige Feed auszusehen hat. Also die Zutaten, Input, werden durch die Anweisungen des Rezeptes sortiert, zubereitet, gekocht. Diese sind dann das fertige Gericht, der Output. Da viele Algorithmen, also Anweisungen zur Datenanordnung und Output, einfach sehr komplex und nicht einsehbar sind, wissen viele nicht, wann und wie stark sie betroffen sind. Das 21. Jahrhundert, in welchem wir leben, ist das Informationszeitalter. Alles basiert auf Information. Um da den Überblick zu behalten, werden Algorithmen eingesetzt. Algorithmen werden genutzt, um euch Sachen zu zeigen, die euch gefallen oder euch interessieren. Bei Shops, Online-Suche, in euren Feeds. Das kann aber natürlich auch dazu führen, dass ihr in einer digitalen Blase landet, in der ihr nur noch sehr beschränkten Content sehen könnt. Also die Möglichkeit, Neues zu entdecken und über den eigenen Horizont hinauszuschauen, fällt so gut wie weg. Zudem prägt es auch euer Bild von der Welt und Gesellschaft. Klar, wenn ich nur Scheiß zu sehen bekomme, der mich emotional packt, verliere ich auch den positiven Blick auf die Welt und unsere Gesellschaft. Mehrere Studien bestätigen das auch. Aus der Nature, der Cornell University oder einem Zusammenschluss von verschiedenen Gesundheitsfoundations aus den USA.
2: Seit dem 10. Dezember 2025 gilt in Australien das Social-Media-Verbot für Kinder und Jugendliche unter 16 Jahren. Aus Australien kommt auch die Gruppe Man at Work. Von ihr hören wir das Lied Overkill.

Rhythmen werden aber auch in der Arbeitswelt eingesetzt, um Daten zu ordnen und Output nach Relevanz zu sortieren. Ob in der Finanzwelt, der Verwaltung, in der Medizin oder der Wissenschaft. Die BetreiberInnen von Social Media wollen natürlich, dass ihr viel und lange auf ihren Plattformen bleibt und dass ihr interagiert, also Kommentare schreibt, liked und teilt. Um das zu erreichen, tracken die Plattformen alle Daten von euch und auch, wie lange ihr was anschaut. Der Algorithmus kennt dich, vielleicht besser als du dich selbst. Oder weißt du, auf welchem TikTok-Video du die meiste Screamtime hast? Welche Passwords dich dazu bewegen, einen Beitrag zu kommentieren? Durch diese Daten zeigt euch der Algorithmus vermehrt den Content, von dem er meint, dass ihr am meisten hängen bleibt. Das bedeutet, dass euch nicht das angezeigt wird, was als letztes gepostet wurde, euch interessiert oder eine gute Qualität hat, sondern das, wovon die Algorithmen wissen, worauf ihr reagiert. Mittlerweile ist das teilweise so krass geworden, dass viele Menschen es bemerken und als Ohnmacht über den eigenen Feed empfinden. Die Studie des Bredow Institutes über algorithmische Kompetenzen junger Menschen bestätigt das und geht nochmal tiefer. Schaut gerne nach. Um den Algorithmus gezielt zu beeinflussen, ist ein großes Maß an Datenpflege erforderlich. Also Folgen, Entfolgen, gezielte Suche nach Themen, Einstellungen, was will ich sehen, was nicht, was like ich und was nicht. Bis hin zu der Entscheidung, schaue ich mir das Video nur einmal an oder doch mehrfach. Als Preis für einen sauberen Algorithmus zahlen wir mit Aufwand und unserer Persönlichkeit. Denn die Daten bleiben nicht in eurem Feed, sondern landen in den Datenbanken und Servern der großen Tech-Konzerne. Und die gehören Menschen, die eure Daten verkaufen, um ihr Vermögen zu vergrößern. Dazu gehören Elon Musk mit X, Mark Zuckerberg mit Meta, wozu Facebook, Insta und WhatsApp gehören, sowie der Firma ByteDance mit TikTok aus China und Investoren aus den USA. Also, wem gehören eure Daten und euer Feed?

0: Tage mehr.
1: Drei Tage mehr von der Kölner Band Annenmalkanderreit.
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1: Jetzt hören wir einen spannenden Beitrag von Welko über Influencer, ihren Einfluss auf unseren Alltag und die Risiken, die dabei oft unterschätzt werden.
5: Das Radio wirkt oft wie eine fremde Stimme, die eigentlich nur die Musik stört. Aber wisst ihr, wer diese Probleme gar nicht hat? Influencer. Auf TikTok, Twitch oder Instagram. Auf TikTok und Instagram zählen nicht die perfekte Radiostimme oder das glatt gebügelte Skript. Es zählen der unaufgeräumte Hintergrund, der Versprecher und die ehrliche Meinung. Während der Radiomoderator in ein dunkles Studio spricht, liest der Twitch-Streamer deinen Kommentar in Echtzeit. Aus der fremden Stimme wird auf einmal ein Gesprächspartner. In unserem Projekt zur Medienkompetenz haben wir uns mal angeschaut, wie die Influencer das eigentlich machen. Warum kaufen wir uns plötzlich ein Spiel wie Among Us oder rennen in den Laden für einen viralen Trendsnack? Ganz einfach, weil wir zu diesen Leuten eine Beziehung aufbauen. Es fühlt sich nicht an wie eine Werbung, sondern eher wie ein Tipp von einem guten Bekannten. Aber, und hier kommt die Medienkritik ins Spiel, wir müssen uns fragen, ob das wirklich noch eine ehrliche Empfehlung ist oder ob wir gerade einfach nur influenced werden, weil im Hintergrund ein dicker Werbevertrag läuft. Dazu kommt die wichtige Frage: Wie können wir eigentlich erkennen, ob eine Empfehlung ehrlich ist oder nur eine versteckte Werbung? Das ist gar nicht so leicht, weil viele Influencer und Firmen geschickt vorgehen. Aber es gibt ein paar Tipps, um bewusster mit solchen Empfehlungen umzugehen. Erstens, sei skeptisch bei zu guten Angeboten. Wenn etwas zu gut klingt, um wahr zu sein, stimmt meistens etwas nicht. Hinter vielen Empfehlungen stecken bezahlte Kooperationen oder Werbeverträge. Zweitens, prüfe die Quelle. Frag dich, wer hinter der Empfehlung steckt. Ist es jemand, der dir wirklich nur aus Überzeugung von einem Produkt erzählt? Oder arbeitet die Influencerin, der Influencer für eine Firma? Drittens, achte auf Hinweise. Oft kennzeichnen Influencer Werbung mit Begriffen wie Anzeige, Werbung oder Sponsored. Diese Hinweise helfen dir, Werbung von ehrlicher Meinung zu unterscheiden. Viertens, informiere dich selbst. Nutze unabhängige Quellen, um Produkte oder Trends zu überprüfen. Eine kurze Recherche im Internet kann viele Klarheiten bringen. Am besten checke ein paar Reviews oder Showcases zum Produkt an. Und zu guter Letzt fünftens, reflektiere dein eigenes Verhalten. Überlege, warum du etwas kaufen möchtest. Ist es, weil du wirklich Interesse hast oder weil dir jemand etwas empfohlen hat? Professor Dr. Sonja Ganguin ist Professorin für Medienkompetenz und Aneignungsforschung am Institut der Kommunikations- und Medienwissenschaft an der Universität Leipzig. Sie empfiehlt Eltern und Fachkräften, die digitale Lebenswelten von Kindern und Jugendlichen ernst zu nehmen, sie als Expertinnen und Experten zu betrachten und nicht den Anschluss zu verlieren. Ich zitiere: Das stärkste pädagogische Instrument bleibt, Kinder und Jugendliche bis zu einem gewissen Punkt bei ihren Medienerfahrungen zu begleiten und Aspekte wie Marketingintentionen aufzugreifen, ohne dabei Programme wie Dogmen zu installieren. Bevor wir aber jetzt zum nächsten Thema rüberschwanken, hören wir mal kurz rein, wie sich so ein Trend anhört. Everything is Romantic von CharlieXCX ist ein Lied, was gerade durch Instagram Reels viral geht. Was denkt ihr? Seid ihr allgemein immun gegen Influencer, die euch etwas anbieten? Oder habt ihr auch schon mal ein Lied gekauft, das im Internet viral ging?

0: Time von NF. Online unterwegs. Ein Blick auf Social Media. Jetzt kommt ein Beitrag von Ben mit dem Thema, welcher Einfluss Musik und Social Media auf den Konsum von Drogen auf Jugendliche haben kann.
1: Soziale Medien und Musik prägen heutzutage den Alltag von Jugendlichen. Plattformen wie TikTok, Instagram oder Streamingdienste sorgen dafür, dass junge Menschen täglich mit einer großen Menge an Medieninhalten konfrontiert werden. Dabei spielen auch Darstellungen von Alkohol, Cannabis und weiteren Drogen eine Rolle. Es ist aber nichts Neues, dass Musik und Drogen zusammenhängen. Die Drogen aus den Songs und Videos sind nur andere als früher. Jugendliche kommen aber nicht ausschließlich durch soziale Medien und Musik in den Kontakt mit Drogen. Der Freundes- und Familienkreis ist ebenfalls ein wichtiger Einfluss. Studien zeigen, dass solche Inhalte die Wahrnehmung von Jugendlichen beeinflussen können. Eine Untersuchung der Universität Pittsburgh unter Leitung des Mediziners Brian Primack ergab, dass etwa ein Drittel der populären Songs Hinweise auf Alkohol oder andere Drogen enthält. Zwei Drittel dieser Darstellungen zeigen den Konsum in einem positiven Zusammenhang, etwa mit Partys, sozialer Anerkennung oder Erfolg. Jugendliche hören im Durchschnitt 2,5 Stunden Musik pro Tag und kommen dabei mit vielen dieser Botschaften in Kontakt. Nur durch Hören und Sehen von Inhalten, die Drogenkonsum und diesen Lebensstil verherrlichen, fangen die wenigsten an zu konsumieren. Besonders der missbräuchliche Konsum von Medikamenten wird in der heutigen Zeit durch Musik und soziale Medien verharmlost. Und soziale Medien verharmlost und glorifiziert. Gefahren und Nebenwirkungen werden jedoch kaum thematisiert. Zudem

0: zeigt eine Studie der Goethe-Universität Frankfurt, dass sedierende Medikamente wie Benzodiazepine oder Opioide auch bei Jugendlichen und jungen Erwachsenen zunehmend missbräuchlich verwendet werden. Laut dem Deutschen Ärzteblatt sind in Deutschland rund 1,9 Millionen Menschen abhängig von Medikamenten. Jugendliche orientieren sich stark an Trends, Vorbildern und Inhalten, die sie online sehen. Wenn Drogenkonsum in Videos, Songs oder Posts häufig vorkommen und positiv dargestellt wird, kann der Eindruck verstärkt werden, dass dieses Verhalten normal oder gesellschaftlich akzeptiert wird. Die Bundeszentrale für gesundheitliche Aufklärung weist deshalb darauf hin, dass Medien einen wichtigen Einfluss auf Einstellungen und Normvorstellungen von Jugendlichen haben können. Gerade deshalb spielt Medienkompetenz eine wichtige Rolle. Jugendliche sollten lernen, Inhalte in Musik und sozialen Medien kritisch zu hinterfragen. Aufklärung und Prävention sind entscheidend, damit junge Menschen Risiken erkennen und verantwortungsvoll mit solchen Einflüssen umgehen können.
1: Passend zu dem Bericht von Ben zu dem Thema soziale Medien und Drogen hören wir den Song Medizin von Sido.
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Am 3. Oktober 1988 erblickte A$AP Rocky in New York das Licht der Welt. Hier kommt für euch LSD.

0: Im nächsten Bericht hören wir darüber, wie Jugendliche ihre Informationen beziehen und was sie von Social Media im politischen Kontext halten.
1: Lineare Medien verlieren zunehmend an Relevanz. Immer weniger Haushalte haben ein Zeitungsabo oder hören regelmäßig Radio. Besonders Jugendliche informieren sich mehr und mehr im Internet. Immer öfter stößt man dabei auch auf einseitige politische Berichterstattung und Fake News. Wir haben Jugendliche in Stuttgart gefragt, woher sie ihre Informationen bekommen, wie sie sich weiter über Themen informieren und was sie im politischen Kontext von Social Media erhalten.
2: Also ich auch zum Beispiel auf TikTok oft auch, dass die Politiker an sich auch zum Beispiel so TikToks machen und so. Und ja, auch auf YouTube sehe ich auch oft so Videos, wo es über Politik geht und so Sachen. Ich interessiere mich schon mehr dafür auf jeden Fall als so zuvor, aber ich würde noch nicht sagen, dass ich jetzt so fest schon in dem Thema richtig drin bin.
3: Ich schaue so Tagesschau, vielleicht so kurze Zusammenfassungen an oder ich google oder so.
4: Auf jeden Fall durch soziale Medien, so wie Instagram, Telegram auch manchmal und die ganze Webseiten von politischen Organisationen.
5: Also ich frage entweder meine Lehrerin, weil Social Media ist da halt keine so gute Quelle und ich weiß nicht so wirklich, welche so sichere Quellen sind, deswegen entweder frage ich Lehrer oder meine Eltern oder so.
6: Um ehrlich zu sein, schaue ich wenig Nachrichten, weil mich das Weltgeschehen sehr mitnimmt. Aber ich rede sehr viel mit meinen Freunden über Politik, auch über Social Media, gewählte Sachen bekomme ich dann natürlich auf jeden Fall mit und informiere mich.
7: Also schon auf Social Media, aber meistens dann so von zertifizierten Quellen, so wie die Tagesschau oder die Zeit zum Beispiel. Einfach, wo ich weiß, dass ich darauf vertrauen kann, dass die Inhalte so überprüft wurden und alles.
8: Welcome to the Internet. 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
1: Ein harmloses Fitnessvideo, ein kurzer Clip über Männlichkeit oder einfach nur ein witziges Meme gegen die Political Correctness. Wer auf TikTok oder Instagram unterwegs ist, kennt das. Ein Klick führt zum nächsten. Doch was, wenn der nächste Klick nicht nur Unterhaltung bietet, sondern den Kompass verschiebt? Social Media spielt eine riesige Rolle im Leben von vielen Menschen und ganz besonders von Jugendlichen. Es ist Kommunikation, Unterhaltung und Information alles in einem. Politische Inhalte sind dort immer mit vertreten. Ob ganz offen von den Accounts der Regierung, von Parteien oder eher unterschwelliger. Besonders rechte Inhalte gehen immer wieder viral und führen schnell zu sehr viel radikaleren Inhalten. In der Netzpolitik nennen ExpertInnen dieses Phänomen die Alt-Right-Pipeline. Es ist ein digitaler Rutscheffekt, bei dem NutzerInnen fast unbemerkt von bürgerlich-konservativen Inhalten in extremistische Milieus gleiten. Das Gefährliche daran, man muss diese Inhalte nicht einmal suchen. Der Algorithmus übernimmt das für uns. Er ist nicht auf Moral programmiert, sondern auf Verweildauer. Und nichts hält uns länger am Bildschirm als Empörung, Wut und das Gefühl, eine verbotene Wahrheit entdeckt zu haben. Wir haben Jugendliche gefragt, wie sie Politik auf Social Media wahrnehmen und ob sie schon mal mit rechten Inhalten in Kontakt gekommen sind.
2: Er ist auf TikTok und es war so mehr, sag ich mal, rassistisch, also gegen andere Leute mit anderer Hautfarbe, andere, sag ich mal, Religion.
3: Ja, also ich glaube, man sieht es auch in den letzten Studien, also vor allem, was halt rechte Influencer schaffen, ist ja schon prekär, ne? Also die haben ja schon einen sehr großen Widerhall in der Jugend, vor allem auch im Osten des Landes, aber auch bei uns im Süden natürlich nimmt es immer mehr zu. Tut einem schon auch immer wieder irgendwie in die Timeline reinspulen, auch wenn es eigentlich nicht so der eigene Content ist. Aber ich glaube, auch linke Medien erreichen Leute und Jugendliche immer mehr, und weil es da auch einfach größere Spektren mittlerweile gibt, ne, worüber man sich informieren kann.
4: Ja, absolut. Das beeinflusst auf jeden Fall. Also ich merke es ja selbst, dass mir auf TikTok sehr viel Linkes ausgespielt wird. Und dann sieht man bei den Ergebnissen, doch nicht. Die sind ja mindestens genauso auch AfD-Wähler. Ich habe jetzt schon öfter gelesen, dass irgendwie plötzlich in Klassen der Hitlergruß gemacht wird. Und ich glaube, in der heutigen Zeit wollen sich einfach die Jugendlichen irgendwie zugehörig fühlen und das ist das neue Cool, und ich glaube, es ist halt auch ein bisschen Gruppenzwang. Also wenn das dann als cool betrachtet wird oder als jeder, der es nicht mitmacht, irgendwie als feig, also es geht ganz schnell, dass das polarisiert und dass die Leute einfach dazugehören wollen und gar nicht richtig verstehen, was sie damit anrichten.
5: Ich würde sagen, ich sehe schon viel rechten Content, aber man sieht auf der anderen Seite auch sehr viel linken Content, aber ich glaube, der Rechte ist dann nochmal ein bisschen abgespaceder als der Linke. Ich sag, es hat auch viel mit Hobbys und so Hintergrund. Also was ich viel sehe, ist zum Beispiel irgendwie mit diesen Simson-Rollern oder so, und dann ist es halt irgendwie in dieser Bubble mit drin, irgendwie rechts zu sein, und dann sieht man das halt ab und zu.
1: Die aktuelle Shell-Jugendstudie zeigt, Jugendliche interessieren sich zunehmend mehr für Politik. 2019 haben 38% der 15- bis 17-Jährigen angegeben, sich sehr für Politik zu interessieren. 2024 waren es schon 47%. Auch in den anderen erforschten Altersgruppen ist das Interesse gestiegen. Bei der Landtagswahl in Baden-Württemberg durften dieses Jahr das erste Mal auch Jugendliche wählen. Wir haben gefragt, wie Jugendliche den Wahlkampf wahrgenommen haben.
6: Also ich habe schon mitverfolgt, aber ich habe doch nicht gewählt. Also negativ auf jeden Fall, wie viele Stimmen die AfD bekommen hat. Und die Grünen haben ja gewonnen, das war ja auch vielleicht ein bisschen überraschend.
7: Also wir machen ganz viel in der Schule dazu. Also in GK haben wir das Thema jetzt auch mit den Landtagswahlen, da haben wir ganz viel uns damit beschäftigt. Manchmal auch so von TikTok, aber ich weiß nicht, ich vertraue TikTok nicht so sehr.
8: Ja, ich habe auch die ganzen Clips von Hagen oder so gesehen tatsächlich, und ich fand das nicht so schön, wie da geredet wurde über die jungen Mädchen aus den Schulen.
1: Wir wollen dir ein paar Fragen mitgeben. Wie informierst du dich? Reflektierst du, was du auf Social Media siehst? Wie kommst du zu deiner Meinung?

0: Das war Online unterwegs, ein Blick auf Social Media Teil 1 mit den Themen Algorithmus, Influencer, Politik und soziale Medien mit Musik und Drogen.
1: In unserer nächsten Sendung geht's weiter, indem wir noch tiefer in die Welt der sozialen Netzwerke eintauchen.
0: Spannende Hintergründe warten auf euch. Also, dranbleiben lohnt sich.

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3: Wir sind wieder die Kinder des Sommerferienprogramms der Villa Butz. Auch in dieser Folge werden wir informative Interviews präsentieren, tolle Berichte einsprechen und weitere coole Musik für euch spielen. Wir wünschen euch auch hier viel Spaß.

0: zwar das Lied Ich das Maid von Bruno Mars.
1: Über die Geschichte der Villa Butz und den Verein Haus der Familie berichten euch jetzt Paulina, Nathalie, Helene und Maja.
2: In der Mörike Straße gibt es ein schönes Gebäude, nämlich die Villa Butz. Sie wurde 1887 für die Brüder Gutmann als Fabrikantenvilla errichtet. 1904 kaufte der Augsburger Karl Butz die Villa. Das Anwesen, das später Teil der Firma Wilhelm Butz und Söhne GmbH war, deren Fabrikgebäude später abgerissen wurde. Heute ist das Gebäude ein bedeutendes Industriedenkmal mit Jugendstilelementen.
3: Die Familienbildungsstätte wurde 1958 in Göppingen gegründet. Parallel dazu wurde die Familienbildungsstätte 1958 in Göppingen gegründet. Die Ideen hatten Frauen aus dem Gemeinderat und der evangelischen Kirche. Der erste Vorsitzende war Dr. Alfred Schwab.
4: Ziel war damals, Mädchen und junge Frauen auf ihre Aufgaben als Hausfrau und Mutter vorzubereiten. Mit der Zeit änderte sich das Leben der Familien. Deshalb änderten sich auch die Angebote für Menschen in vielen Lebenslagen. Heute arbeiten mindestens 7 feste Mitarbeiterinnen und Mitarbeiter in der Villa Butz.
2: 1989 zog das Haus der Familie aus der Wolfstraße in die Villa Butz. Die Villa Butz ist ein schönes altes Jugendstilhaus, das von der Stadt restauriert wurde. In einem weiteren Bericht in dieser Sendung gehen wir auch noch auf das schöne Fenster ein, was hier am Gebäude ist. Dazu später mehr.
5: Mein Name ist Laura und ich habe mich für den Song Übermorgen von Mark Forster entschieden, weil er Mut macht, nach vorne zu schauen und an sich selbst zu glauben. Ich möchte ganz liebe Grüße an meine Familie, meine Freunde und das gesamte Team vom Sommerferienpraktikum schicken. Ich wünsche euch viel Spaß mit diesem Song.

0: Wer sich im Haus der Familie um die Finanzen kümmert, erfahrt ihr in dem Interview von Nathalie, Maja und Helene.
1: Ihr hört das Schülerferienprogramm der Villa Butz. Mein Name ist Nathalie.
2: Mein Name ist Maja.
3: Mein Name ist Helene und wir haben Frau Köberle für ein Interview zu Gast. Frau Köberle, stellen Sie sich bitte selber kurz vor.
4: Hallo allerseits, hier ist Maria Köberle. Ich bin 45 Jahre jung, wohne in Heiningen und freue mich, heute hier zu sein.
1: Frau Köberle, was machen Sie denn in der Villa Butz?
4: Ich bin tätig als kaufmännische Assistenz der Leitung, und zwar von der Barbara Hofgärtner.
1: Und was haben Sie da für Aufgaben?
4: Ja, wie erkläre ich das am einfachsten? Im Prinzip alles, was mit dem Thema Geld zu tun hat, landet bei mir. Angefangen von Rechnungen, die zu bezahlen sind, bis hin zu Kursgebühr, die wir einziehen, Honorare, die wir bezahlen müssen, zum Beispiel für eure Kursleitungen, die euch auch jetzt in der Ferienbetreuung leiten. Dann bin ich für den Haushaltsplan zuständig, fürs Rechnungsergebnis. Ja, im Prinzip für alles tatsächlich, was mit dem Geld zu tun hat. So wie zu Hause eure Eltern.
1: Wir moderieren ja gerade eine Radiosendung. Können wir das auch bei Ihnen in Rechnung stellen, Frau Köberle?
4: Das ist aber neu für mich, dass eine Rechnung dafür gestellt wird. Klar, jeder von euch kriegt 1000 Euro. Jetzt hier auf dem Tisch. Nee, tatsächlich ist es so, wenn Projekte im Hause geführt werden, dann können die Kursleitungen Rechnungen an uns stellen für das, was sie im Haus der Familie so an Aufgabe erledigt haben. Zum Beispiel für Stillcafés, für Stärkekurse, für alles Mögliche. Oder das klassische Kindertheater, ich weiß nicht, ob einer von euch schon mal bei uns im Haus der Familie war, im Kindertheater, dafür können natürlich die Bühnen genauso Rechnungen stellen. Das sind zum Beispiel, ja, Möglichkeiten, uns eine Rechnung zu stellen.
1: Die Kursleiter sind ja nicht alles ehrenamtliche Mitarbeiter. Wie sieht es denn da mit der Finanzierung aus?
4: Also in erster Linie ist es für uns immer sehr wichtig, dass die Kurse gedeckt sind. Das heißt, sie ziehen Kursgebühren ein, wie zum Beispiel für die Ferienbetreuung. Und wir gucken, dass die Kursleitungen dann aus diesen Einnahmen ihr sogenanntes Honorar generieren. Und dieses Honorar ist im System fest hinterlegt. Wir haben quasi eine Tabelle, mit der wir arbeiten. Und zwar je nach Fachbereich gibt es unterschiedliche Honorare bezogen auf die Unterrichtseinheiten, die Sie im Haus dann auch geben.
1: Frau Köberle, wie lange schieben Sie denn schon die Gelder hin und her? Sprich, wie lange arbeiten Sie denn schon bei der Villa Butz?
4: Also im Haus der Familie schiebe ich die Gelder hin und her seit Oktober 2019.
1: Haben Sie davor auch schon was mit Finanzen gemacht?
4: Also bevor ich zu Villa Butz gekommen bin, habe ich bei einer Bank gearbeitet und habe meine Ausbildung gemacht zur Finanzassistentin und dem Bankfachwirt.
1: Wir betreiben ja auch investigativen Journalismus. Können Sie uns mitteilen, was so ein Schülerferienprogramm kostet?
4: Ja, sehr gerne. Also eine Woche Ferienbetreuung in der Villa Butz kostet um die 180 Euro die Woche. Daraus werden Kosten bedient, wie zum Beispiel die Lebensmittel, die Honorarkräfte, die euch tagtäglich betreuen, die Ausflüge, die ihr macht. Genau. Und es gibt allerdings auch Firmen, die das Ganze subventionieren, zum Beispiel die Kreissparkasse, das Landratsamt, die Firma Klemann. Die übernehmen auch gerne mal einen Teil der Beiträge für ihre Mitarbeiter, beziehungsweise für Ihre Kinder an der Stelle.
1: Dann kommen wir mal zu Ihnen persönlich, Frau Köberle. Können Sie uns mitteilen, was Ihre Lieblingsmusik ist?
4: Wie soll es denn anders sein bei meinen Vornamen? Ich würde mir gerne von Santana Maria Maria wünschen.
1: Frau Köberle, vielen Dank für das Interview und Ihnen noch weiterhin viel Spaß in der Villa Butz.
4: Danke euch, Nathalie, Maja, Helene und Paulina an der Technik. Es hat richtig Spaß mit euch gemacht.

0: Regenbogenfarben von Kerstin Ott. So bunt und lecker, wie unsere Köchin Snijana im Ferienprogramm gekocht hat, erfahrt ihr jetzt.
1: Mein Lieblings-

0: Jetzt die ganzen 3 Wochen in diesem Sommer? Und wie viele Jahre machst du das schon generell?
1: In dieses Jahr habe ich schon bei Pfingstferien gekocht. Und jetzt koche ich die Woche und nächste Woche und dann letzte Ferienwoche im September wieder. Und ich koche hier bei Villa Butz schon seit 4 Jahren.
0: Wo kochst du denn sonst noch?
1: Ich arbeite seit 2017 im Schulmenser Stadt Eislingen. Vielleicht manche kennen mich von euch.
0: In welchen Schulen in Eislingen kochst du dann immer?
1: Ich arbeite bei Schulmenser in Eislingen und von unserer Mensa liefern wir Essen in alle Schulen im Stadt Eislingen.
0: Sishana, was kochst du denn am liebsten?
1: Ich koche sehr gerne verschiedene Gerichte, aber meistens koche ich besser ukrainische Borscht.
0: Was ist Borscht?
1: Das ist nationale ukrainische Suppe mit roten Beeten und verschiedenen Gemüse, Fleisch und Sahne obendrauf.
0: Und das gibt es auch in Eislingen zu essen?
1: Nein, leider in Eislingen nicht, nur in Eislingen bei mir zu Hause. Aber ich koche auch in Göppingen bei Festivalen. Dann kann man probieren internationale ukrainische Küche.
0: Hörst du denn beim Kochen auch gerne Musik?
1: Ja, ich höre gerne Musik, meistens ukrainisches.
0: Snijana, welches Lied dürfen wir heute in der Radiosendung für dich spielen?
1: Wenn es ist möglich, dann Skrabin Mama. Dann begrüße ich meine Kinder, alle im Schulmenser Eislingen und hier bei Villa Butz in Betreuung.
0: Das Lied werden wir jetzt für dich spielen. Snijana, vielen Dank für das Interview. Und dir noch weiterhin viel leckeres, fantastisches Essen.
1: Vielen Dank Anna, Marina, Elina und bei Technik sitzt Katharina. Das hat mir viel Spaß gemacht.
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0: Jetzt kommen wir zur Umfrage der 7 Betreuerinnen von der Villa Butz.
1: Wir sitzen hier weiter in der Villa Butz. Mein Name ist Pauline.
0: Mein Name ist Clara. Und wir haben hier 7 Betreuerinnen des Schülerferienprogramms der Villa Butz an den Mikrofonen. Kommen wir zu Lena, stell dich bitte kurz vor.
2: Ja, hallo, mein Name ist Lena, ich bin 20 Jahre alt und ich mache momentan die Ausbildung zur staatlich anerkannten Erzieherin.
1: Lena, was machst du denn hier im Schülerferienprogramm in der Villa Butz?
2: Ich mache gerade mein Sommerpraktikum. Ich habe schon eine Woche in den Pfingstferien gemacht und jetzt bin ich im Sommer nochmal hier eine Woche.
0: Und wie viele Jahre machst du das jetzt hier schon bei der Villa Butz?
2: Ich mache das zum ersten Mal.
1: Danke, Lena. Kommen wir jetzt zu Sechra. Stell dich auch bitte kurz vor.
3: Ich bin die Sechra, ich bin 18 Jahre alt und mache auch meine Ausbildung zur staatlich anerkannten Erzieherin.
0: Was machst du denn hier in der Ferienbetreuung?
3: Ich mache hier mein Sommerferienpraktikum und begleite jetzt die Schulkinder hier 2 Wochen lang.
1: Wie lange bist du denn schon in der Villa Butz?
3: Heute ist tatsächlich mein erster Tag hier. Ich bin schon gespannt, was die Woche so mit sich bringt.
0: Vielen Dank, Sechra. Kommen wir jetzt zu Laura. Kannst du dich bitte auch kurz vorstellen?
4: Mein Name ist Laura, ich bin 19 Jahre alt und mache meine Ausbildung zur staatlich anerkannten Erzieherin an der Justus-von-Liebig-Schule in Göppingen.
1: Und was machst du hier an der Villa Butz?
4: Ich mache hier auch mein Sommerpraktikum und begleite euch jetzt 2 Wochen hier.
0: Wie lange bist du schon hier an der Villa Butz?
4: Heute ist tatsächlich auch mein erster Tag hier an der Villa Butz und ich freue mich schon auf die nächsten 2 Wochen mit euch und bin ganz gespannt, was wir alles so machen können.
1: Laura, auch dir vielen Dank. Maren, kannst du auch sagen, wer du bist?
5: Ja klar, ich bin die Maren, ich bin 19 Jahre alt und letztes Jahr habe ich ein FSJ an der Bodelschwing-Schule gemacht, wo ich den Leon ein Schuljahr lang begleiten durfte. Deswegen bin ich diese Woche hier auch in der Villa Butz dabei und darf ihn auch begleiten bei der Kinderfreizeit.
0: Zwischenfrage, wie lange bist du denn jetzt noch beim Leon?
5: Also beim Leon war ich jetzt nur ein Jahr, das war ein freiwilliges soziales Jahr, das geht im Regelfall 6 Monate. Jetzt bin ich diese Woche noch hier in der Villa Butz mit dem Leon und danach ist unsere gemeinsame Zeit leider vorbei, weil ich ab Oktober anfange, soziale Arbeit in Ludwigsburg zu studieren.
0: Danke Maren, vielen lieben Dank für die vielen Infos und viel Spaß noch mit Leon. Kommen wir jetzt zu Aynur. Kannst du dich auch kurz vorstellen?
6: Hallo, ich heiße Aynur. Ich mache gerade eine Ausbildung staatliche Anerkennung als sozialpädagogische Assistentin an der Justus-von-Liebig-Schule in Göppingen.
1: Was machst du hier an der Villa Butz?
6: Ich mache ein Sommerpraktikum hier und ich freue mich, mit euch zusammen spielen und betreuen.
0: Das heißt, du bist auch das erste Mal hier oder seit wann machst du das hier schon?
6: Ja, genau. Heute ist mein erster Tag.
1: Aynur, vielen Dank. Kommen wir zu Paula. Erzähl mal etwas über dich.
7: Hallo, ich bin Paula. Ich bin 18 Jahre alt und ich mache hier gerade meinen Bundesfreiwilligendienst im Haus der Familie.
0: Und was machst du hier alles?
7: Also meine Aufgaben sind sehr vielfältig. Ich bin teilweise eben viel in der Kinderbetreuung, aber auch im Verwaltungsbereich. Und ich unterstütze auch bei vielen Kursen oder wo sonst noch Hilfe benötigt wird.
1: Und was machst du im Schülerferienprogramm?
7: Also mein Bundesfreiwilligendienst geht jetzt noch bis Ende August. Und ich bin jetzt hier in der Ferienbetreuung auch 2 Wochen. Ich hoffe natürlich, dass ich mit euch eine schöne Zeit verbringen werde und tolle Ausflüge zusammen unternehmen werde.
0: Auch dir vielen Dank, Paula. Kommen wir jetzt zu Jessica. Jessica, kannst du dich auch bitte kurz vorstellen?
8: Ja, hallo, ich bin die Jessica. Ich bin für diese Woche und nächste Woche eure Leitung. Das heißt, wir stellen ein super tolles, interessantes Programm auf die Beine und ich hoffe, dass es euch gefallen wird und nur Positives zurückkommt.
1: Wie lange machst du das denn schon hier in der Villa Butz?
8: Dieses Jahr ist mein drittes Jahr. Ich habe vor 3 Jahren angefangen mit einer Woche. Letztes Jahr hatte ich eine Woche und diese Woche darf ich gleich 2 Wochen hintereinander machen.
0: Was sind denn dann genau deine Aufgaben hier, Jessica?
8: Meine Aufgaben sind, dass das Programm ohne Probleme abläuft. Ich betreue euch, ich bin die Mama für Probleme. Ich schaue, dass ihr, wenn ihr euch wehtut, dass wir das alles immer ganz gut in den Griff bekommen. Der Tag wird von mir geregelt. Ihr seht, da kommen ganz viele Dinge einfach dann so auf den Tisch, damit ihr im Endeffekt jeden Tag nach Hause gehen könnt, entspannt und am nächsten Tag mit Freude wiederkommt.
1: Wir sind hier bei Radio FIPS und spielen natürlich auch gute Musik. Welchen Titel dürfen wir denn für euch 7 spielen?
8: Wir sind vorhin zusammengesessen, haben uns alle 7 die Köpfe zerbrochen und sind zu einer Einigung gekommen. Damit es für uns alle passt und für die Gruppe und die Wochen, haben wir gesagt, wir wünschen uns We Will Rock You, weil wir im Endeffekt jeden Tag meistern müssen mit euch.
0: Danke auch dir, Jessica. Das war die Umfrage der 7 Betreuerinnen in dem Schülerferienprogramm der Villa Butz.

0: Haus der Familie gibt es ein markantes Kunstwerk. Corvin und Ainur haben Emil darüber befragt.
1: Wir sind von der Ferienbetreuung der Villa Butz und uns ist aufgefallen, es gibt da dieses markante, riesige Fenster am Haus. Und dieses Fenster ähnelt schon einem richtigen Gemälde. Und da dachten wir uns, wir schicken jetzt mal den Emil dorthin, um ein paar Fragen zu diesem Fenster uns zu beantworten. Emil, sag uns, was ist das überhaupt für ein Fenster?
2: Es ist ein Jugendstilfenster der Villa Butz. Die Fenster sind sehr, sehr selten und über 100 Jahre alt.
3: Und was ist auf die Fenster abgebildet, Emil?
2: Es sind zwei Graureihe zu sehen mit Hortensien als Blumendeko.
1: Interessant, was symbolisieren die Tiere und die Blumen überhaupt?
2: Der Graureihe symbolisiert die Langlebigkeit, während die Hortensien für Dankbarkeit und Wertschätzung stehen.
3: Haben diese Symbole einen Hintergrund, Emil?
2: Ja, das Haus steht unter Denkmalschutz und wird deshalb nicht verschwinden. Den Künstler, den wir nicht rausfinden konnten, hat sich für diese Blumen und Tiere entschieden.
1: Emil, du hast ganz tolle Informationen rausfinden können. Richtig tolle Arbeit und du wirst bestimmt mal ein ganz guter Reporter.
4: Ich bin Marie und mache die Erzieherausbildung an der DAA in Göppingen. Derzeit bin ich Betreuerin im Ferienprogramm der Villa Butz. Mit diesem Lied grüße ich meine Mama. Hier kommt You Can Stop This von Alex Warren.

0: Mein Name ist Lena und ich habe mich für das Lied »Wie schön du bist« von Sarah Connor entschieden, weil das Lied erinnert, dass jeder Mensch einzigartig und wertvoll ist. Ich schicke ganz liebe Grüße an alle Kinder, die gerade ihre Sommerferien genießen, besonders an die Kinder aus unserem Sommerpraktikum. Ich wünsche euch allen ganz viel Spaß beim Zuhören.
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0: Ihr hört Radio FIPS mit den Kindern aus dem Schülerferienprogramm Villa Brutz. Mein Name ist Paulina.
1: Mein Name ist Maja.
2: Mein Name ist Nathalie. Wir haben hier einen Gast am Mikrofon. Bitte stellen Sie sich kurz vor.
3: Hallo, mein Name ist Barbara Hofgärtner. Ich bin die Leitung hier im Haus der Familie in Göppingen.
0: Wie lange sind Sie hier schon Leiterin in der Villa Brutz?
3: Ich bin seit 2018 Leitung hier im Haus und arbeite seit 2015 im Team mit.
1: Können Sie uns mitteilen, was eine Leiterin hier alles in der Villa Brutz macht?
3: Ich habe ganz viele verschiedene Aufgaben. Vor allem muss ich den Überblick über alles haben, über alles, was hier passiert im Haus, über die Kurse, die wir planen, über die Menschen, die Kursleitungen, die zu uns kommen. Und ich habe da ein ganz tolles Team um mich rum und gemeinsam besprechen wir jede Woche, was ansteht und verteilen die Aufgaben. Genau, und ich bin dafür zuständig, dass es dann auch funktioniert. Und wenn was nicht ganz gut funktioniert, dann bin ich auch dafür zuständig, dafür zu sorgen, dass wir gemeinsam eine gute Lösung finden.
0: Sie haben gerade etwas von Ihrem Team gesprochen. Wie viele Leute arbeiten denn hier?
3: Insgesamt sind wir 12 Menschen hier im Haus der Familie. Da gehören die Frauen aus dem Anmeldebüro dazu, also die Verwaltung. Da gehören meine pädagogischen Mitarbeiterinnen dazu. Und genauso der Hausmeister und unsere Reinigungskräfte. Wir alle gucken, dass der Laden hier läuft.
0: Und von wann bis wann hat die Villa Brutz offen, Frau Hofgärtner?
3: Die Villa Brutz hat jeden Tag offen. Unsere Öffnungszeiten sind in der Regel Montag bis Freitag ab 9 Uhr. Meistens ist aber davor schon jemand von uns im Haus, weil auch unsere Kurse zum Teil schon um 8 Uhr oder 8.30 Uhr beginnen. Die letzten Kurse am Tag sind meistens Abendkurse, Kochkurse oder Nähkurse. Die enden dann so um 10, halb 11 am Abend. Und auch am Wochenende gibt es bei uns ein Kursangebot. Da findet ihr aber von uns aus dem hauptamtlichen Team niemanden. Da sind dann einfach die Kursleitungen da mit ihren Teilnehmenden und machen ihr Kursprogramm.
1: Dann sind Sie von 8 Uhr bis 22 Uhr abends immer hier in der Villa Brutz?
3: Nein, wir hauptamtlichen Mitarbeiterinnen sind so ab halb acht hier und die letzte Kollegin geht um 18 Uhr. Das ist meistens eine Kollegin aus dem Anmeldebüro.
0: Wie viele Kurse finden denn hier im Jahr statt?
3: Wir haben ungefähr 1000, 1100 Kurse im Jahr, wobei Kurse sind bei uns mehrteilige Angebote. Es gibt auch noch Einzelveranstaltungen, Elternvorträge zum Beispiel oder auch Kindertheater. Und diese zusammen, Kurse und Einzelveranstaltungen, liegen wir bei rund 1100 Angeboten im Jahr, die stattfinden.
0: Leiten Sie auch Kurse hier? Und wenn ja, welche?
3: Ich selber leite keine Kurse hier. Ich bin nur mit Organisation beschäftigt.
1: Aber haben Sie schon an Kursen teilgenommen?
3: Ja, an ganz vielen Kursen hier im Haus. Ich bin selber Mama von 3 Kindern und war hier mit meinen Kindern schon zum Beispiel in Musikgartenkursen. Da habe ich hier noch gar nicht gearbeitet. Und auch jetzt besuche ich manchmal Kurse wie zum Beispiel Yoga. Da bin ich gern auch mal als Teilnehmerin bei uns in der Villa Brutz.
0: Wir sind ja unter uns. Welcher Kurs hat Ihnen bis jetzt am besten gefallen?
3: Also mir hat es total Spaß gemacht, mit meinem Sohn einen Musikgartenkurs zu machen. Da war der so 2 Jahre alt und das war eine richtig nette Runde. Und da haben wir auch nette Menschen kennengelernt. Mit denen haben wir zum Teil jetzt noch Kontakt. Und mein Sohn ist inzwischen immerhin 18 Jahre alt. Also es war ein schönes Erlebnis, was uns bis heute noch so ein bisschen begleitet.
0: Frau Hofgärtner, wie finden Sie es eigentlich, dass wir in der Ferienbetreuung einen Radiokurs machen?
3: Ich finde es richtig super, dass ihr hier diesen Radiokurs machen könnt. Auch für mich ist das eine ganz neue Erfahrung. Ich saß noch nie hinter so einem Mikrofon oder vor einem Mikrofon und finde es richtig toll, dass ihr hier auch diese Sendung macht. Und ich freue mich jetzt schon, die anzuhören. Ich bin echt gespannt.
1: Wir recherchieren hier in unserer Radiosendung und wollen aufdecken. Was wissen Sie denn alles über die Villa Brutz?
3: Die Villa Brutz ist ursprünglich eine Fabrikantenvilla hier und war dann auch hier das Wohnhaus von der Familie Brutz, die hier gelebt hat. Und später wurde da eine Schule draus und dann stand das Haus eine Zeit lang leer, soweit ich weiß, bis dann 1989 das Haus der Familie hier eingezogen ist.
0: Was sich alles in der Zeit der Villa Brutz verändert hat und ob im Haus der Familie in den Kursen auch gute Musik gespielt wird, erklärt euch Frau Hofgärtner nach dem Lied Mr. Know-It-All von Teddy Swims.

0: Frau Hofgärtner, Sie haben ja gesagt, dass Sie seit 2015 hier arbeiten und seit 2018 die Leitung übernommen haben. Wer hat denn das vorher geleitet?
1: Also vor mir war lange Zeit die Agathe Massere Leitung in der Villa Butz und dann gab es eine kurze Übergangszeit von 2016 bis 2018, da war die Frau Meigl da und dann bin 2018 ich in die Leitung eingetreten.
2: Sie sind doch schon seit 8 Jahren Leiterin hier. Was hat sich denn von damals bis heute an der Villa Butz geändert?
1: Also was mir jetzt, wenn ich euch hier sitzen habe, sofort einfällt, ist das Ferienprogramm. Also die Ferienbetreuungswochen, die ihr jetzt gerade hier bei uns erlebt, die gab es früher noch nicht. Die haben wir begonnen, weil einfach wir festgestellt haben, dass die Eltern ganz froh sind, wenn sie für ihre Kinder in den Ferien ganze Wochenprogramme buchen können. Und nicht wie früher war das Schülerferienprogramm mehr so punktuell, mal am Morgen 3 Stunden Batiken zum Beispiel oder auch mal einen Ausflug. Und da die Eltern zunehmend ja berufstätig sind und länger am Arbeitsplatz sein müssen, haben wir festgestellt, dass es ganz gut ist, auch so Wochenbetreuungen anzubieten. Und das ist relativ neu seit 2018, 2019. Irgendwie so ging das los. Da müsste ich nochmal ganz genau nachgucken. Und das finde ich richtig klasse. Und ich habe auch das Gefühl, dass euch Kindern das gefällt, oder?
2: Ja, uns gefällt es auch.
3: Frau Hofgärtner, haben Sie hier auch Kurse mit Musik und wenn ja, welche?
1: Ja, wir haben Musikkurse, gerade im Eltern-Kind-Bereich, die Musikgartenkurse, von denen ich vorher schon erzählt habe. Da machen Eltern mit ihren kleinen Kindern hier ein Musikprogramm und singen viel, machen so Kniereiterspiele, spielen mit Klanghölzern, also tanzen auch miteinander. Wir haben für ältere Kinder auch Kindertanz im Programm. Das sind so die Musikkurse. Und dann haben wir noch das Projekt Singpaten und Singpatinnen. Das ist auch hier bei uns im Haus entstanden. Das sind ehrenamtlich engagierte Menschen, die in Kindergärten gehen und dort mit den Kindern vor Ort in den Kitas gemeinsam musizieren und singen. Und die treffen sich hier auch regelmäßig zum Austausch und bieten so ein Programm immer wieder auch hier bei uns im Haus für alle an, die von außen kommen. Also nicht nur speziell für eine Kita.
0: Also das ist die Musik, die hier in der Villa Butz gespielt wird. Aber was hören Sie denn persönlich gerne für Musik? Beziehungsweise welches Lied dürfen wir denn für Sie jetzt spielen?
1: Ich höre total gern Lieder, wo ich laut mitsingen kann. Vor kurzem war ich auf dem Cannstatter Wasen beim Tote-Hosen-Konzert und ich würde mich freuen, wenn ihr jetzt für mich Hier kommt Alex spielen würdet.
2: Hier kommt Alex ist ein wirklich cooles Lied. Frau Hofgärtner, vielen Dank, dass Sie sich Zeit für uns genommen haben und Ihnen weiterhin eine schöne Zeit in der Villa Butz.
1: Nathalie, Maja, Paulina und Luis, vielen Dank. Es hat mir total Spaß gemacht. Ich wünsche euch noch eine schöne Zeit hier in der Villa Butz und freue mich, wenn ihr nächstes Jahr vielleicht wieder mit dabei seid bei unserer Ferienbetreuung.
2: Das waren unsere 2 Radiosendungen von den Kindern der Villa Butz. Ihr konntet Interviews von Mitarbeitern der Villa Butz hören. Interessante Beiträge haben wir für euch eingesprochen und super Musik für euch rausgesucht. Wir wünschen euch noch eine schöne Zeit und viel Spaß im neuen Schuljahr.

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1: Heute im Rabra-Niveau bei einander, mein Lieberle.

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1: Wir haben Mittwoch, den 23. September. Es ist 20 Uhr und hier sind die Langläufer auf Radio Fips. Die Sendung für die Musik, die viel zu lang ist, schon lange nicht mehr zu hören war oder schon lange mal wieder ins Radio gehört. Am Mikrofon ist Bernd Fischer. Schönen guten Abend.

Was passiert eigentlich, wenn ein erfolgreicher Pop-Produzent plötzlich Lust auf Progressive Rock bekommt? Ganz einfach, er gründet eine Prog-Band. Genau das machte Cem Godfrey 2004 mit Frost. Der Mann hatte zuvor unter anderem am Atomic Kitten-Hit Hool Again mitgearbeitet und wechselte anschließend von eingängigen Popmelodien zu langen, komplexen Prog-Rock-Kompositionen. Frost wurde bekannt für die Mischung aus modernen Sounds, Elektronik, großen Melodien und ziemlich viel musikalischem Anspruch. Und typisch Frost, zwischen den Alben lagen gerne mal mehrere Jahre. 2021 erschien Day of Age, ein Album, das wieder zeigte, wie vielseitig diese Band klingt. Und genau daraus hören wir jetzt den extra langen Longsong für heute. Frost mit Day and Age.

Manchmal braucht man für einen internationalen Rockhit gar keinen richtigen Text. Ein bisschen Gitarre, Orgel, Flöten und vor allem Jodeln. Genauso entstand 1971 Hokus Pokus von der niederländischen Prog-Rock-Band Focus. Gitarrist Jan Ackermann legte ein ziemlich furioses Riff vor und Frontmann Thies van Leer begann dazu spontan zu jodeln, zu pfeifen und lautmalerisch vor sich hinzusingen. Was eigentlich wie ein musikalischer Scherz klingt, wurde zum größten Hit dieser Band. Und das Faszinierende? Zwischen all dem Gejodel steckt hochvirtuose Musik. Jazz, Klassik und Progressive Rock in einem einzigen Stück. Hokus Pokus beweist also, manchmal muss man gar nicht wissen, was man singt. Hauptsache, man spielt verdammt gut.

ein roter Teppich, Menschen, die darauf kriechen und eine geheimnisvolle Tür. Willkommen im surrealen Universum von Genesis. The Carpet Crawlers stammt von The Lamb Lies Down on Broadway, dem letzten Album mit Peter Gabriel. Der Song erzählt einen Teil der rätselhaften Reise des Protagonisten Rael. 1999 kamen Peter Gabriel, Phil Collins, Tony Banks, Mike Rutherford und Steve Hackett noch einmal gemeinsam ins Studio und nahmen den Song neu auf. Die letzte Aufnahme der klassischen Fünferbesetzung. Und 2022 wurde The Carpet Crawlers schließlich zum letzten live gespielten Genesis-Song. Ein roter Teppich als musikalischer Schlussvorhang. Genesis mit The Carpet Crawlers. 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

Historisches zum 23. September. Der 23. September hat einiges zu bieten. 1846 zum Beispiel wurde in Berlin der Planet Neptun entdeckt. Und zwar ziemlich genau dort, wo Mathematiker ihn zuvor berechnet hatten. Das Kuriose daran, Galileo Galilei hatte Neptun möglicherweise schon viel früher gesehen, ihn aber damals für einen Stern gehalten. In 1910 gelang dem Flugpionier Jorge Chávez die erste Überquerung der Alpen mit einem Flugzeug. Mit seiner kleinen Blériot 11 schaffte er den spektakulären Flug. Allerdings endete der ziemlich tragisch bei der Landung. 1889 begann in Kyoto die Geschichte von Nintendo. Damals noch mit japanischen Spielkarten und nicht mit Super Mario. 1999 zeigte die Raumfahrt, wie wichtig manchmal kleine Details sein können. Die NASA verlor ihre Sonde Mars Climate Orbiter, weil bei der Berechnung der Flugbahn amerikanische und metrische Maßeinheiten miteinander verwechselt worden waren. Der 23. September. Ein neuer Planet, ein waghalsiger Flug über die Alpen, der Beginn eines Spieleimperiums und eine Raumsonde, die an einer simplen Umrechnung scheiterte. Wissenschaft und Technik können eben faszinierend sein und manchmal erstaunlich menschlich.

Die Geburtstagskinder des Tages. Der 23. September ist ein ziemlich musikalisches Datum. Gleich mehrere ganz große Namen feiern bzw. feierten heute ihren Geburtstag. John Coltrane, geboren 1926, revolutionierte als Saxophonist den Jazz und machte sein Instrument zu einem Klanglabor. Ray Charles, Jahrgang 1930, verband Blues, Gospel, Jazz und Rhythm and Blues und wurde damit zu einem der Wegbegleiter der Soulmusik. Was genau damit gemeint ist, dazu in der zweiten Stunde mehr. 1943 kam Julio Iglesias zur Welt, einer der erfolgreichsten spanischen Sänger überhaupt. Und dann wäre da natürlich noch Bruce Springsteen, Jahrgang 1949. The Boss, der mit Songs wie Born to Run und Born in the USA in keinem Plattenschrank fehlt und von dem wir später in der zweiten Stunde auch noch einiges mehr zu hören bekommen.

Manchmal braucht es für den Durchbruch einer Rockband gar keine große Plattenfirma, sondern einfach eine Umarmung. Die australische Band Sick Puppies wurde 1997 in Sydney gegründet. International bekannt wurde sie 2006 mit All the Same. Der Song lief unter einem Video über die sogenannte Free Hug Aktion. Ein Mann steht mit einem Schild auf der Straße und verschenkt Umarmungen an völlig Fremde. Das Video ging im Internet viral. Und plötzlich kannte die halbe Welt nicht nur die Free Hug Aktion, sondern auch die Sick Puppies. Aus einem kleinen persönlichen Videoprojekt wurde so der internationale Durchbruch der Band. Eine ziemlich ungewöhnliche Karriereformel. Gute Musik, ein Internetvideo und ganz viel kostenlose Umarmungen.

Manchmal sind es gerade die kleinen Pannen, die einen Song unvergesslich machen. Bei Roxanne von The Police hört man gleich zu Beginn einen schrägen Klavierton. Und der ist tatsächlich ein Missgeschick. Sting wollte sich bei den Aufnahmen auf das vermeintlich geschlossene Klavier setzen, dummerweise war der Deckel offen. Und sein Hinterteil spielte kurzerhand, oder besser gesagt kurzer Po, ein paar Tasten. Die Band fand den Zufall offenbar gut genug, um ihn einfach drin zu lassen.

Roxanne von The Police ist aber nicht nur ein Klassiker. Der Song hat offenbar auch eine Karriere als Trinkspiel hingelegt. Die Regeln sind simpel. Bei jedem Roxanne wird getrunken. Beim Satz Put on the Red Lights ebenfalls. Und weil diese beiden Zeilen im Song ständig wiederholt werden, kommt man auf rund 49 Trinkpausen. Das könnte also ein ziemlich feucht-fröhlicher Abend werden. Oder, wie man heute sagen würde, eine schlechte Idee mit hervorragendem Soundtrack. Und damit sind wir bei bester Laune. The Police mit Roxanne.

das war sie schon wieder, die erste Stunde Langläufer. In der zweiten Stunde kümmern wir uns um zwei der heutigen Geburtstagskinder. Und wer gut aufgepasst hat, weiß auch, um welche es sich handelt. Also dranbleiben, wir hören uns.

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Willkommen zur zweiten Stunde Langläufer, die wir heute zwei großen Geburtstagskindern des Tages widmen. Ray Charles und natürlich The Boss Bruce Springsteen. Also machen wir es uns gemütlich, denn gleich geht es los.

Ray Charles wurde 1930 in Georgia geboren und wuchs unter schwierigen Bedingungen auf. Mit etwa 7 Jahren verlor er sein Augenlicht. Doch das hielt ihn nicht davon ab, eine außergewöhnliche musikalische Karriere zu starten. Er lernte Klavier, Orgel und Saxophon und entwickelte seinen ganz eigenen Stil. Dabei kümmerte er sich wenig um musikalische Grenzen. Gospel, Blues, Jazz, Country und Rhythm and Blues flossen bei ihm einfach zusammen. So wurde aus Ray Charles einer der wichtigsten Wegbereiter des Soul. Und aus dem blinden Musiker aus Georgia schließlich The Genius, wie ihn seine Kollegen nannten.

Ray Charles konnte musikalische Grenzen scheinbar einfach abschalten. Er machte Gospel weltlich, brachte Country ins R&B und zeigte, dass Soul nicht an ein bestimmtes Genre gebunden ist. Sein Einfluss reichte von Stevie Wonder bis zu unzähligen Rock-, Blues- und Soul-Musikern. Eine schöne Kuriosität: Obwohl er blind war, kannte Ray Charles seine Musiker häufig an ihrer Spielweise. Für ihn hatte jeder Musiker gewissermaßen einen eigenen musikalischen Fingerabdruck.

Und noch etwas Passendes zu seinem Spitznamen Genius. Ray Charles konnte Musik hören und arrangieren, ohne Noten auf herkömmliche Weise lesen zu können. Er arbeitete stattdessen mit seinem außergewöhnlichen Gehör und musikalischem Gedächtnis. Ray Charles starb 2004, aber seine Stimme und sein Klavier sind unverwechselbar geblieben. Und jetzt hören wir einen seiner großen Klassiker, Ray Charles mit Unchain My Heart.

Das nächste Geburtstagskind, das wir heute ehren wollen, ist Bruce Springsteen. Geboren 1949 in New Jersey. Aufgewachsen in einer eher einfachen Arbeiterfamilie und schon früh fasziniert von Rock and Roll. Mit 13 bekam er seine erste Gitarre und Elvis Presley zeigte ihm, was man damit anstellen konnte. Sein Weg zum großen Durchbruch war allerdings alles andere als glamourös. Springsteen spielte jahrelang in kleinen Clubs und Bars, bevor 1973 sein Debütalbum Greetings from Asbury Park, New York erschien. Der große Durchbruch kam schließlich 1975 mit Born to Run. Plötzlich wurde aus dem jungen Gitarristen aus New Jersey

Bruce Springsteen ist bekannt für große Rockhymnen. Aber hinter seinen Songs stecken oft Geschichten über ganz normale Menschen. Arbeiter, Außenseiter, Träumer und Menschen, die versuchen, irgendwie ihren Platz im Leben zu finden. Mit Born in the USA landete er 1984 einen seiner größten Hits. Der Song klingt zunächst wie eine patriotische Hymne, erzählt aber eigentlich die Geschichte eines Vietnam-Veteranen, der nach seiner Rückkehr kaum Perspektiven hat. Springsteen hat damit etwas geschafft, was nur wenige Rockmusiker beherrschen. Er konnte gesellschaftliche Themen in große, eingängige Songs verpacken, ohne dass sie wie ein politisches Referat klangen. Und seine Konzerte? Die sind legendär. Oft über 3 Stunden lang. Bruce Springsteen scheint auf der Bühne nach wie vor nach dem Motto zu arbeiten: Wenn schon Rock'n'Roll, dann bitte richtig.

Bruce Springsteen hat seine kuriosen Geschichten. Eine der bekanntesten? Bruce Springsteen kaufte sich als junger Musiker einen gebrauchten Chevrolet, weil er unbedingt ein Auto wie sein großes Idol Elvis Presley besitzen wollte. Der Wagen wurde später Teil seiner persönlichen Geschichte. Und dann gibt es noch seine berühmte Arbeitsmoral. Springsteen ist dafür bekannt, bei Konzerten spontan Songs einzubauen und die Setliste immer wieder zu verändern. Eine weitere Kuriosität: Springsteen hat zwar Millionen Platten verkauft, doch seine allererste goldene Schallplatte bekam er erst relativ spät. Und zwar für Born to Run. Vielleicht passt deswegen der Satz aus dem Rocklexikon so gut zu ihm: The Boss ist einer der wenigen Rockstars, bei denen 3 Stunden Konzert offenbar nur als Aufwärmprogramm gelten.

Das waren 2 Stunden Langläufe auf Radio Fips. Ich hoffe, es hat Ihnen gefallen. Wenn ja, weitersagen. Hier geht's weiter mit Bass am Mittwoch. Schönen Abend noch.

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Guten Abend, liebe Göppinger. Guten Abend, Göppinger Landkreis. Guten Abend, Rest der Welt.

Heute nur mit mir, Malika Marqua. Deswegen auch etwas anders als gewohnt. Ich habe euch ein paar Tracks mitgebracht, die in den letzten Wochen in meinem Einkaufskörbchen gelandet sind. Die werde ich euch jetzt präsentieren. Wer weiß, vielleicht gefällt euch ja der ein oder andere richtig gut. Wäre nett. Den ersten hört ihr bereits im Hintergrund.

Belvedere. Ich würde sagen, wir gehen direkt rein. Los geht's.

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Akihisa Takahashi hat diesen wundervollen

Stil-Spiel? Der Name ist Tortet von Paul Kalkbrenner. Ich wünsche euch eine wunderschöne Mittwochnacht. Tragt euch Sorge.

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2: Wo denn?
3: Was denn?
2: Was wird denn gesungen?
1: Das geht Sie überhaupt nichts an.

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